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2: Es ist 5 Uhr.
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2: Ich bin Melissa Steuri. Guten Morgen.
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2: Tausende Menschen sind am Abend in der Schweiz auf die Straße gegangen. Etwa in Bern, Zürich, Luzern oder Basel forderten die Demonstranten einen konsequenten Klimaschutz und mehr Massnahmen gegen Hitze. Laut den Organisatoren demonstrierten in der Deutschschweiz und im Tessin bis zu 17.000 Menschen. Zu den Kundgebungen hat das breit abgestützte Bündnis keine 50-Grad-Sommer aufgerufen. In Dübendorf ist ein 15-Jähriger bei einer Würgemutprobe in Lebensgefahr geraten. Ein 14-Jähriger würgte ihn bis zur Bewusstlosigkeit. Der würgende 14-Jährige wurde bei der Jugendanwaltschaft angezeigt, schreibt die Kantonspolizei Zürich. Die Polizei warnt vor der sogenannten Choking Challenge. Sie könne bleibende Schäden verursachen oder tödlich enden. Auch die Schweizer Polizei meldete diese Woche mehrere Fälle. Die künstliche Intelligenz des Entwicklers OpenAI hat sich erneut selbstständig gemacht. Und zum ersten Mal sind Daten von Nutzern betroffen. Die KI hat 53 Mal Bilder, die Nutzer hochgeladen haben, auf externen Internetplattformen platziert. Die Links zu den Bildern seien nicht öffentlich gewesen, erklärte OpenAI. Das Tech-Unternehmen habe einen Großteil der Bilder bereits wieder entfernen lassen.
0: Sport.
2: In der Schweizer Eishockeymeisterschaft gewinnen die ZSC Lions das Spitzenspiel gegen Ambri Piotta 6:3 und bleiben somit 5 Runden ohne Punkteverlust. Weiter setzt sich Aschua gegen den SC Bern 3:2 nach Verlängerung durch. Meister Fribourg-Gotteron verliert gegen Genf Servet 3:4 nach Penaltyschießen. Der EV Zug unterliegt den SCL Tigers mit 3:5 und Davos fällt nach der 2:3 Niederlage gegen Rapperswil-Jona ans Tabellenende. Von der Strasse gibt es aktuell nichts zu melden. Fahrt gut. Am Morgen haben wir lokal noch ein bisschen Nebel. Der löst sich aber auf und dann haben wir den ganzen Tag Sonne pur. Es wird sommerlich warm bei 25 bis 27 Grad.
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0: Dann starten wir in den Samstagmorgen, 26. September. Jetzt mit dem News-Update und allem Wichtigen, was ihr wissen müsst, am 7.
1: Ich bin Melissa Steuri. Guten Morgen.
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1: Tausende Menschen sind am Abend in der Schweiz auf die Straße gegangen. Etwa in Bern, Zürich, Luzern oder Basel forderten die Demonstranten einen konsequenten Klimaschutz und mehr Massnahmen gegen Hitze. Laut den Organisatoren demonstrierten in der Deutschschweiz und im Tessin bis zu 17.000 Menschen. Zu den Kundgebungen hat das breit abgestützte Bündnis keine 50-Grad-Sommer aufgerufen. In Dübendorf ist ein 15-Jähriger bei einer Würgemutprobe in Lebensgefahr geraten. Ein 14-Jähriger würgte ihn bis zur Bewusstlosigkeit. Der würgende 14-Jährige wurde bei der Jugendanwaltschaft angezeigt, schreibt die Kantonspolizei Zürich. Die Polizei warnt vor der sogenannten Choking Challenge. Sie könne bleibende Schäden verursachen oder tödlich enden. Auch die Schweizer Polizei meldete diese Woche mehrere Fälle. Die künstliche Intelligenz des Entwicklers OpenAI hat sich erneut selbstständig gemacht und erstmals sind Daten von Nutzern betroffen. Die KI hat 53 Mal Bilder von Nutzern auf externe Internetplattformen geladen. Weiter haben KI-Programme auf US-Regierungsseiten zugegriffen. OpenAI bestätigt Medienberichte, wonach eine KI etwa auf die Seite der Börsenaufsicht eingedrungen sei.
2: Sport.
1: In der Schweizer Eishockeymeisterschaft gewinnen die ZSC Lions das Spitzenspiel gegen Ambri Piotta 6:3 und bleiben somit 5 Runden ohne Punkteverlust. Weiter setzt sich Aschua gegen den SC Bern 3:2 nach Verlängerung durch. Meister Fribourg-Gotteron verliert gegen Genf Servette 3:4 nach Penaltyschießen. Der EV Zug unterliegt den SCL Tigers mit 3:5 und Davos fällt nach der 2:3 Niederlage gegen Rapperswil-Jona ans Tabellenende.
0: Am 2 ab 7 müssen wir aufpassen auf der A12 Bern Richtung Freiburg zwischen Flamatt und dem Raschplatz Philisdorf. Da ist Gefahr wegen Gegenständen auf der Fahrbahn. Passen also auf der A12 Bern Richtung Freiburg zwischen Flamatt und dem Raschplatz Philisdorf. Sonst keine Meldungen von der Strasse an diesem Samstagmorgen. Kommen gut an. Hey, wir können uns heute auf einen richtig schönen Tag freuen. Vielleicht seid ihr schon die Wanderschuhe am Packen für ab Richtung Bergen. Es gibt Herbst pur mit viel Sonne, 24 Grad am Nami. Jetzt am Morgen zum Aufstehen so um die 8 Grad.
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0: Ich wünsche einen ganz guten Start in den Samstag und das ist ganz viel gute Musik zum Wachwerden von der Tiffany Harris. Vertigo. Ich bin Sascha Reis am Morgen.

0: Samstagmorgen, 12 ab 7 Uhr, während ihr erst gerade, vor ein paar Minuten seid aufgestanden und mal zuerst noch ein bisschen klarkommen in diesem Tag aussen oder noch auf die Ablösung und euer Bett freut nach der Nachtschicht. Hey, ein kleiner Schmunzler vom Keller hilft doch auf jeden Fall, oder?
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2: Hallo?
3: Subaru Schweiz, Rechtsdienst, mein Name ist Gmür. Grüß dich, ist der Herr Willi.
2: Ja.
3: Wir haben in der Rechtsabteilung haben wir auf Ihrem Facebook-Profil ein Foto entdeckt, wo Sie Subaru-Sterne auf Ihrem Unterarm tätowiert haben.
2: Genau, ja, das stimmt.
3: Also, schaut, Herr Willi, es ist halt einfach so, die Sterne die sind rechtlich geschützt.
2: Aha.
3: Wieso habt ihr das gemacht?
2: Weil ich Subaru-Fan bin. Weil Subaru leben sind klein.
3: Das ist grundsätzlich sehr schön, aber wir müssen sie einfach verklagen, weil das ist nicht rechtlich erlaubt.
2: Ja, und was soll ich jetzt machen?
3: Da müsst ihr einen Buß zahlen für jeden Subaru-Stern 500 Franken.
2: Mann, oh Gott.
3: Ja, Gott ist da nicht schuld.
2: Ja, sie, das ist ja Werbung für sie.
3: Ja, aber es ist halt einfach auf einem relativ unschönen Arm, oder? Das ist also relativ schlechte Werbung.
2: Wenn Sie das meinen. Aber ich kenne noch etwa 5, 6 andere, die das auch haben und haben noch nie ein Problem gehabt.
3: Könnt ihr mir gerade die Namen geben von diesen Personen?
2: Ja, die weiss jetzt nicht auswendig.
3: Dann müsstet ihr das einfach weglasern.
2: Das ist jetzt aber nicht Ihr Ernst.
3: Habt ihr das Gefühl, ich mache Witze?
2: Nein.
3: Ja, ich drum schon, da im Radio.
2: Das stimmt. Ich hoffe es an.
0: Herzlich willkommen beim Kellerfon. Und lieber Gruß von der, die jetzt hinten gerade am Ausrasten ist, das wird dann die Linda sein, oder?
2: Ja, natürlich.
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0: Und jetzt drehen wir zusammen Boxen auf. Das ist alle Farben mit Bodytalk für einen guten Start in den Samstag. Guten Morgen miteinander.

so schön. Tut einfach gut in diesem Samstagmorgen. Jetzt geht es langsam hau wird draussen. Der Bruno Mars mit Count on Me. Und nach diesem Gefühl jetzt noch ganz viel Liebe von den Black Eyed Peas. Das ist Where is the Love? Hey, wünsche einen guten Samstagmorgen zusammen mit Radio Bern 1. Viel Sonne heute, 24 Grad am Nami. Jetzt am Morgen noch ein bisschen frischer, 8 Grad aktuell. Gleich 7:30 Uhr morgen.

0: schmeckt es gerade richtig fein bei euch nach frischen Zöpfen. Also da will auch der Soleroy zu euch in die Küche höckeln. Gerade mit seinem Hit Hurricane. Noch ganz viel mehr gute Musik zum Start in den Samstag. Gibt es von Timberland hier bei Radio Bern 1. Oder auch von Temper City Self-Aware. Sie alle, die noch ganz viel mehr machen, den Samstagmorgen zu etwas ganz Besonderem. Nur für euch.
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0: Guten Samstagmorgen, jetzt ist es 7:30.
3: Ich bin Melissa Steuri. Guten Morgen.
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3: Tausende Menschen sind am Abend in der Schweiz auf die Straße gegangen. Etwa in Bern, Zürich, Luzern oder Basel forderten die Demonstranten einen konsequenten Klimaschutz und mehr Massnahmen gegen Hitze. Laut den Organisatoren demonstrierten in der Deutschschweiz und im Tessin bis zu 17.000 Menschen. Zu den Kundgebungen hat das breit abgestützte Bündnis keine 50-Grad-Sommer aufgerufen. In Dübendorf ist ein 15-Jähriger bei einer Würgemutprobe in Lebensgefahr geraten. Ein 14-Jähriger würgte ihn bis zur Bewusstlosigkeit. Der würgende 14-Jährige wurde bei der Jugendanwaltschaft angezeigt, schreibt die Kantonspolizei Zürich. Die Polizei warnt vor der sogenannten Choking Challenge. Sie könne bleibende Schäden verursachen oder tödlich enden. Auch die Schweizer Polizei meldete diese Woche mehrere Fälle. Die Videoplattform TikTok hat im US-Bundesstaat Alabama einen Prozess wegen Jugendschutz mit einem Deal abgewendet. Laut einem Generalstaatsanwalt des Bundesstaates muss TikTok Alabama mindestens 100 Millionen Dollar bezahlen und dafür sorgen, dass Jugendliche die App täglich nur noch 2 Stunden nutzen können. Der US-Bundesstaat warf TikTok vor, die App mache Jugendliche süchtig.
1: Sport.
3: In der Schweizer Eishockeymeisterschaft gewinnen die ZSC Lions das Spitzenspiel gegen Ambri Piotta 6:3 und bleiben somit 5 Runden ohne Punkteverlust. Weiter setzt sich Aschua gegen den SC Bern 3:2 nach Verlängerung durch. Meister Fribourg-Gotteron verliert gegen Genf Servette 3:4 nach Penaltyschießen. Der EV Zug unterliegt den SCL Tigers mit 3:5. Und Davos fällt nach der 2:3 Niederlage gegen Rapperswil-Jona ans Tabellenende.
0: Aufpassen müsst ihr immer noch auf der A12 Bern Richtung Fribourg zwischen Flamato und dem Rastplatz Filisdorf. Das wegen Gegenständen dort auf der Fahrbahn. Sonst keine Meldungen von der Strasse, kommen gut an. Einfach nur schön heute. Der Herbst zeigt sich vor der besten Seite mit viel Sonne, 24 Grad am Nami. Übrigens morgen der auch das Copy-Paste. Jetzt noch morgen noch ein bisschen frischer zum Aufstehen, 8 Grad aktuell zu Bern.
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0: Zurück zu einem Lieblingshit zwischen Soleroy und Hurricane. Und ich bin Sascha Riesel, guten Morgen.
1: Ganz

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Hey, und vielleicht sorgt der Calvin Harris ja jetzt auch für einen besonderen Samstagmorgen-Moment, wo ihr sofort einfahren müsst mit einem Foto. Da ist ganz viel Musik mit Lovers in a Past Life. 4:08 ist es. Guten Morgen.

0: Ganz viel gute Musik für euch. Samstagmorgen gibt es genau noch hier bei Radio Bern 1. Mit euch vielleicht gerade am Abwaschmaschinen ausräumen. Geht näher zu Iggy Kelly und I Follow You. Einer von diesen Hits, dass er ihr das grosse Comeback in den Charts feiert. 10 Jahre her und auch heute noch fast grossartiger als den zumal. Sarah Larsson, Lush Life. Oder mit euch in den Samstag starten. Oder Miles Smith, Nice to meet you. Alles das noch ganz, ganz für mich. Gute Musik, gerade hier bei uns. Vorab aber alles Wichtige, was ihr müsst wissen zum Start in den Samstag, jetzt am 8. Guten Morgen.
1: Ich bin Melissa Steuri. Guten Morgen.
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1: Für Landwirte könnten Ernteversicherungen künftig deutlich teurer werden. Davor warnt der Chef des Versicherers Schweizer Hagel in der NZZ. Wegen der vielen Schäden dieses Jahr rechnet der Versicherer mit einem großen Verlust. Häufen sich solche Jahre, müssen die Prämien steigen, wodurch sich viele Bauern kaum noch Ernteversicherungen leisten könnten. Umso wichtiger sei eine Landwirtschaft, die sich dem Klima anpasst, heißt es. Die künstliche Intelligenz des Entwicklers OpenAI hat sich erneut selbstständig gemacht. Und zum ersten Mal sind Daten von Nutzern betroffen. Die KI hat 53 Mal Bilder, die Nutzer hochgeladen haben, auf externen Internetplattformen platziert. Die Links zu den Bildern seien nicht öffentlich gewesen, erklärte OpenAI. Das Tech-Unternehmen habe einen Großteil der Bilder bereits wieder entfernen lassen. Die Videoplattform TikTok hat im US-Bundesstaat Alabama einen Prozess wegen Jugendschutz mit einem Deal abgewendet. Laut einem Generalstaatsanwalt des Bundesstaates muss TikTok Alabama mindestens 100 Millionen Dollar bezahlen und dafür sorgen, dass Jugendliche die App täglich nur noch 2 Stunden nutzen können. Der US-Bundesstaat warf TikTok vor, die App mache Jugendliche süchtig.
2: Sport.
1: In der Schweizer Eishockeymeisterschaft gewinnen die ZSC Lions das Spitzenspiel gegen Ambri Piotta 6:3 und bleiben somit 5 Runden ohne Punkteverlust. Weiter setzt sich Aschua gegen den SC Bern 3:2 nach Verlängerung durch. Meister Fribourg-Gotteron verliert gegen Genf Servette 3:4 nach Penaltyschießen. Der EV Zug unterliegt den SCL Tigers mit 3:5. Und Davos fällt nach der 2:3 Niederlage gegen Rapperswil-Jona ans Tabellenende.
0: Gute Fahrt euch unterwegs, sitzen um 2:08. Keine Meldungen von der Strasse, kommen gut an. Heute richtigen schönen Herbsttag, der uns hier erwartet, mit viel Sonne. Jetzt am Morgen noch etwas frischer, 8 Grad zum Aufstehen, 24 gibt es am Nachmittag und am Morgen Sonntag gibt es viel Sonne und 24 Grad.
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0: Hey, schön starten wir zusammen in den Samstagmorgen und die perfekte Playlist dazu, die gibt es genau hier bei uns. Da ist der Iggy Kelly und I Follow You über den Sascha Riese. Morgen zusammen.

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1: Guten Morgen miteinander. Die Sonne, die ich jetzt vielleicht gerade ins Gesicht hineinstrahlt und richtig herrlich und gut tut. Jetzt haben wir 12
2: Uhr. 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
3: Tierarztpraxis Paul
4: Bischofberger. Folgendes. Meine Frau und ich haben einen schönen Hund gekauft.
3: Ja.
4: Und jetzt tut er wie wild.
3: Und wie tut er denn wie wild? Ist er ein Junge, oder?
4: Nein, er ist ein Grosser. Die Annelies, meine Frau, wünscht sich schon seit immer so einen Kuschelhund.
3: Und ja, aber der ist natürlich nicht gerade der Chef,
4: nein,
3: oder?
4: Nein, der ist jetzt nicht so kuschelig. Und der kratzt immer an den Türen.
3: Ja, und wenn sie draußen sind mit dem?
4: Also nein, wir haben ihn nur in der Wohnung.
3: Aber Sie gehen ja auch spazieren mit dem, oder?
4: Ich habe einen Rollator.
3: Nein, ein Schäfer, und mit dem muss man arbeiten. Und ich habe das Gefühl, das ist nicht ein Hund zum Kuscheln.
4: Die Schwiegertochter hat gesagt, so ein Hund brauche ich einen Chip.
3: Ja.
4: Da haben wir jetzt einen hier tun, aber der kommt immer wieder raus.
3: Also der Mikrochip, der kann nun Tierarzt rein machen.
4: Ja, wir waren im Mediamarkt. Da steht USB-Chip 4GB.
3: Wo haben Sie denn das rein tun?
4: Ja, beim Foodi.
3: Ich habe das gibt's doch nicht. Das dürfen Sie nicht ins Foodi rein tun. Dann tun Sie das silo.
4: Der ist wieder rausgekommen.
3: Ja.
4: Dann müssen wir den ins Futter geben, dass er einen Schluck.
3: Nein!
4: Annelies!
3: Nein!
4: Annelies, wo musst du ins Futter rein tun?
3: Nein, Brigitte!
4: Du musst ihn ins Futter!
3: Nein! Jetzt muss er mein Futter rein tun. Das ist einfach gar nicht.
4: Ja, du hast jetzt nicht Pipetti-Gräne!
3: Herr Keller, nicht ins Futter rein tun!
4: Ja, wir tun ihn jetzt ins Futter, sie geht ihm gerade.
3: Nein, Herr Keller, nicht ins Futter! Gar nie nicht rein tun!
4: Sie jetzt macht er so komische Geräusche, der Hund!
3: Was hat sie denn jetzt zum Fressen gegeben?
4: Ja, drinnen ist er jetzt schon!
3: Können Sie nicht jemanden fragen, der mit Ihnen kommt?
1: Herzlich willkommen beim Kellerfon!
3: Oh, jetzt haben Sie mich verwünscht! Bin ich gar geschockt gewesen! Oh.
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1: Wenn ihr jetzt vielleicht auch mit eurem Hund rausgeht, wo hoffentlich alles in Ordnung ist, das ist kein mein Auge dazu. Kommt mit euch mit, jetzt mit einem kleinen 2000er Flashback. Can't Fight the Moonlight. Hey, startet gut in den Samstag. Schön seid ihr da. Guten Morgen.

Viel Sonne und 24 Grad am Nachmittag. Das ist unser Weekendwetter für heute, am Samstag, 26. September. Und übrigens am morgen Sonntag. Einfach nochmal schön mit viel Sonne und 24 Grad. Würde sagen, nehmen wir, oder? Und mit dem richtigen Sound von den Radioboxen aus wird es einfach gerade perfekt. Und für den sorgen wir hier bei Radio Bern 1. Nach dem Kygo, it's a Maroon 5 und Moves Like Jagger. In 8 Minuten ist es 8:30 Uhr. Guten Morgen.

0: Mit ganz viel guter Musik in den Samstag raus starten. Der Michael Schulte macht noch auf jeden Fall bereit. Und trinkt mit euch zusammen vielleicht euren ersten Kaffee mit Half of My Heart. Und geht hinten nachher ganz viel Power von der Loreen mit Tattoo. Aber auch mit den Jusen wartet Taylor Swift und natürlich noch ganz, ganz viel mehr gute Musik. Nur freue ich hier bei Radio Bern 1.
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0: Zusammen starten wir in einem sonnigen Herbstsamstag mit aktuell 9 Grad in Bern, jetzt um 8:30.
4: Ich bin Melissa Steuri. Guten Morgen.
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4: In der Schweiz sind gestern Abend tausende Menschen für mehr Klimaschutz auf die Straße gegangen. Etwa in Luzern, Zürich, Basel oder Bern forderten die Demonstranten einen konsequenten Klimaschutz und mehr Massnahmen gegen Hitze. So etwa auch Serena Keggi vom Klimastreik Bern.
5: Die Klimakrise ist da und die Leute müssen auch geschützt werden vor dieser Hitze. Gleichzeitig muss die Politik verstehen, dass man jetzt Klimaschutz, und zwar wirksame Klimaschutzmassnahmen, ergreifen muss.
4: Laut den Organisatoren demonstrierten in der Deutschschweiz und im Tessin bis zu 17.000 Menschen. Zu den Kundgebungen hat das breit abgestürzte Bündnis keine 50-Grad-Sommer aufgerufen. Für Landwirte könnten Ernteversicherungen künftig deutlich teurer werden. Davor warnt der Chef des Versicherers Schweizer Hagel in der NZZ. Wegen der vielen Schäden dieses Jahr rechnet der Versicherer mit einem großen Verlust. Häufen sich solche Jahre, müssen die Prämien steigen, wodurch sich viele Bauern kaum noch Ernteversicherungen leisten könnten. Umso wichtiger sei eine Landwirtschaft, die sich dem Klima anpasst, heißt es. Die Videoplattform TikTok hat im US-Bundesstaat Alabama einen Prozess wegen Jugendschutz mit einem Deal abgewendet. Laut einem Generalstaatsanwalt des Bundesstaates muss TikTok Alabama mindestens 100 Millionen Dollar bezahlen und dafür sorgen, dass Jugendliche die App täglich nur noch 2 Stunden nutzen können. Der US-Bundesstaat warf TikTok vor, die App mache Jugendliche süchtig.
0: Keine Meldungen für euch unterwegs, jetzt um 1 Minute über den 8:30. Kommen wir gut und sicher im Ziel an. Das Wetter, das zeigt sich vor der besten Seite heute mit viel Sonne und 24 Grad am Nachmittag. Jetzt am Morgen zum Aufstehen so um die 9 Grad, aber schon jetzt, wenn ihr vielleicht gerade irgendwo in der Sonne und zum Mörgeln seid, einfach richtig herrlich. Und der Sonntagmorgen übrigens sonnig und warm mit 24 Grad.
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0: Ich bin Sascha Riesen, wünsche einen ganz guten Samstagmorgen mit der besten Musik von Michael Schulte und der Oldies, Half of My Heart. Guten Morgen zusammen.
1: Ganz

Taylor Swift hat euch an diesem Samstagmorgen noch dort schnell einmal mitgenommen ins Kino. I Knew It, I Knew You aus dem Film Toy Story 5. Und sie hat uns das Wochenende ja noch mehr Musik geschenkt. Eigentlich hat die Schweden mit ihren beiden Produzenten nur ein bisschen ihren riesen Erfolg von ihrem letzten Album The Life of a Showgirl feiern. Blöd nur, wenn einfach zufällig nebendran noch so ein Studio ist, oder? Und drei Menschen offenbar nicht einfach so nur anstossen können, sondern zusammen auch noch ein bisschen müssen weiterschreiben. Umso besser für uns. Taylor Swift hat uns gestern die Vorsetzung von The Life of a Showgirl geschenkt mit vier weiteren Songs auf dem Album.

Patient Zero. Bleibt sofort im Ohr kleben. Und Taylor hat es einfach auch im Griff und weiss genau, wie sie uns glücklich machen kann. Nach dem Ohrwurm hier, da habe ich jetzt ein Geschenk für den Samstagmorgen, wo Droh einfach im Kopf behalten und sich sicher auch noch den Tag durch wird begleiten. Einen, den wir seit Jahren mitsingen können und heute einfach immer noch lieben, der Mr. Propsy bei Radio Bern 1 mit ganz viel Musik dank Waves.

0: Jedes Mal, wenn ihr ihn gehört, bekommt ihr automatisch einfach gute Laune über. Das geht nicht nur euch so, sondern uns allen. Seine Stimme, seine Songs, einfach wow. Der Teddy Swims mit Mr. Know-It-All, wartet gleich in diesem Samstagmorgen. Hier bei Radio Bern 1 kennt ihr, es gibt einfach ganz viel gute Musik. Auch ganz viel Weekend-Vibes, gleich von Robin Jules. Oder Fuel Pur. Vom Luis Capaldi, Survive.
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0: Einen guten Samstagmorgen wünsche ich. Jetzt ist es 9 Uhr.
2: Ich bin Melissa Steuri. Guten Morgen.
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2: Für Landwirte können Ernteversicherungen in Zukunft deutlich teurer werden. Davor warnt der Chef des Versicherers Schweizer Hagel im Interview mit der NZZ. Wegen den großen Schäden im laufenden Jahr droht der Versicherung ein massiver finanzieller Verlust. Häufen sich solche Jahre, müssten die Prämien steigen, wodurch sich viele Bauern kaum noch Ernteversicherungen leisten könnten. Umso wichtiger sind laut Schweizer Hagel Klimaschutz und eine Landwirtschaft, die sich besser ans veränderte Klima anpasst. Kandersteg im Berner Oberland hat an vielen Ferien und Feiertagen ein Verkehrsproblem. Die geplante neue Bergbahn zwischen Kandersteg und der Elsigenalb könnte noch mehr Besucher bringen. Mitinitiant Lukas Eichenberger fordert deshalb Zufahrtsbeschränkungen fürs Kandertal, berichtet die Berner Zeitung. Wer keinen Parkplatz reserviert oder einen anderen Grund für die Fahrt hat, soll bereits im unteren Kandertal gestoppt werden. Eine Taskforce prüft derzeit Lösungen für das Verkehrsproblem. Eine Spendenaktion der Jungfreisinnigen der Aargauer Sektion Freiamt gerät in den Fokus der Aargauer Staatsanwaltschaft. Laut dem Blick soll die Jungpartei geplant haben, Geld für eine Kampfeinheit in der Ukraine zu sammeln, damit diese Drohnen für den Einsatz an der Front kaufen könne. Spenden für Rüstungsgüter in der Ukraine sind hierzulande aber verboten. Die Jungfreisinnigen hätten die Aktion inzwischen gestoppt, heißt es. Ob die wichtige Handelsroute, die Straße von Hormuz, wieder geöffnet wird, liege in der Hand der USA. Das sagt der iranische Außenminister vor Journalisten in New York. Er spricht dabei vom neuen Plan, den der Iran Washington vorgelegt hatte und mit dem die Straße innerhalb 7 Tage geöffnet werden könne. Ein US-Vertreter sagt derweil, man habe es nicht eilig.
0: Good News für euch unterwegs an diesem Samstagmorgen um 2.09 Uhr. Keine Meldung von der Straße in und um Bern kommen sicher an. Gute News gibt es auch vom Wetter. Einfach nur ein wunderschönes Herbstweekend mit viel Sonne, 24 Grad am Nachmittag. Jetzt am Morgen zum Aufstehen so um die 10 Grad.
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0: Mit euch am Haushaltung machen am Samstagmorgen. Jetzt der Teddy Swims mit Mr. Know-It-All. Ja, da kann man nicht anders als einfach ein bisschen mitsingen. Wir spielen ganz viel gute Musik für euch. Und über den Sascha Riese. Guten Morgen miteinander, startet einen guten Tag.

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0: Und da kommt er jetzt schon für euch im Radio an diesem Samstagmorgen. Das Tress und Kestes Swamem mit ganz viel Musik.
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Der Nico Santos hat Evo Max irgendwie gerade richtig angesteckt mit seinem guten Laune-Sound und darum gibt es jetzt gerade Vollgas für euch mit «My Oh My». Hey, schließlich wird es heute auch ein wunderbarer Samstag mit viel Sonne, 24 Grad am Nami, also Herbststimmung pur. Ich hoffe, ihr könnt es geniessen. Guten Morgen, in 9 Minuten ist es

0: Nochmal rennen mit uns noch ein bisschen im Sommer unterwegs. Bern aktuell, das war in der Herbstferien. Hey, geniesst es. Und auch, wenn ihr vielleicht noch mal zum Meer seid gegangen, wir sind überall mit euch. Mit ganz viel guter Musik, auch via Radio Bern 1 App. Nach uns morgen helfen Coldplay. Die 40 Sekunden beim Paratmachen für euren Ausflug. Gerade mit We Pray. Oder hinten nachher der Kid Laroi. Vielleicht auch ein ganz besonderer Hühnerhaut-Moment, den es jetzt gerade gibt mit Without You. Und natürlich noch ganz viel mehr Musik hier bei uns.
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Bands ist ein Samstag definitiv auf Betriebstemperatur zusammen mit dem Kamerad und Love Sober. Und vielleicht fühlt sich der Samstagvormittag für euch sowieso irgendwie ein bisschen leichter an. Schliesslich sind Herbstferien zu Bern, das Wochenende direkt vor der Nase. Und es längt manchmal schon, wenn man einfach weiss, hey, heute steht genau nichts im Kalender. Man kann es sich einfach so richtig gut gehen. Und auch wenn ihr am Arbeiten seid heute und von Ferien etwa so weit weg wie vom nächsten Lottogewinn, haben wir liefern euch auf jeden Fall den Soundtrack dazu. Ganz viel gute Musik mit ganz viel Gefühl. Und aus dieser Energie vom Kamerad wird plötzlich ein Gänsehautmoment. Einer von diesen Songs, wo die Welt und das Arbeiten gerne einfach mal ein paar Minuten langsamer darf sein. Lana Del Rey, jetzt hier bei Radio Bern 1 mit «Summer

0: freien Samstagmorgen tauschen gegen einen unvergesslichen Montagabend mit dem Stress, würdet ihr jetzt nicht nein sagen, oder? Zusammen machen wir den Tausch heute Morgen. Schicken wir einfach ein Foto von einem Samstagmorgen per WhatsApp auf 079 889 89 99 und ich setze vielleicht genau euch ab auf die Gästenliste für zum Stress. Und dazu gibt es auch ganz, ganz viel gute Musik. Gerade mit dem Felix Jan und Pride. Für mich geht wieder Teenie-Zeit-Erinnerungen. Aufkommen zusammen mit Rihanna und Calvin Harris. We found love. Alles da, also noch ganz, ganz für mich gute Musik gibt es gerade hier bei Radio Bern 1. Auch von Katy Perry und Watch It Burn.
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0: Der Samstag mit aktuell 14 Grad in Bern, jetzt um 10 Uhr.
6: Im Studio für euch, die Melissa Steuri.
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6: Für Landwirte könnten Ernteversicherungen künftig deutlich teurer werden. Davor warnt der Chef des Versicherers Schweizer Hagel in der NZZ. Wegen der vielen Schäden dieses Jahr rechnet der Versicherer mit einem großen Verlust. Häufen sich solche Jahre, müssen die Prämien steigen, wodurch sich viele Bauern kaum noch Ernteversicherungen leisten könnten. Umso wichtiger sei eine Landwirtschaft, die sich dem Klima anpasst, heißt es. Kandersteg im Berner Oberland hat an vielen Ferien und Feiertagen ein Verkehrsproblem. Die geplante neue Bergbahn zwischen Kandersteg und der Elsigen Alb könnte noch mehr Besucher bringen. Mitinitiant Lukas Eichenberger fordert deshalb Zufahrtsbeschränkungen fürs Kandertal, berichtet die Berner Zeitung. Wer keinen Parkplatz reserviert oder einen anderen Grund für die Fahrt hat, soll bereits im unteren Kandertal gestoppt werden. Eine Taskforce prüft derzeit Lösungen für das Verkehrsproblem. Die Glückskette feiert heute ihr 80-jähriges Bestehen. Am 26. September 1946 fand die erste Spendensammlung statt. In den vergangenen 80 Jahren hat die Glückskette Spenden im Wert von weit über 2 Milliarden Franken erhalten. Für Christian Engeli, Kommunikationsleiter der Glückskette, ist jeder Spendentag einzigartig.
8: Jedes Mal gibt es Zehntausende von Leuten, die spenden, die sich engagieren, die sich solidarisch zeigen. Und das für Leute, die sie nicht kennen, wo sie nie werden sehen ihrem ganzen Leben, aber sie haben einfach das Bedürfnis, etwas zu tun und etwas zu bewirken.
6: Die gesammelten Gelder setzte die Glückskette nach Erdbeben, Wirbelstürmen oder anderen Naturkatastrophen im In- und Ausland ein.
0: 2:10 haben wir und wir müssen aufpassen auf der A5 Biel Richtung Solothurn zwischen Grenchen und Solothurn West wegen Gegenständen auf der Fahrbahn. Es hat hier eine Styroporplatte. Also passet auf der A5 Biel Richtung Solothurn zwischen Grenchen und Solothurn West. Sonst keine Meldungen, kommen gut und sicher an. Einfach nur schön, das Herbstwochenende, viel Sonne, 24 Grad am Nachmittag, heute und morgen. Aktuell das Thermometer zu Bern so bei 14 Grad.
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0: Und da kommt jetzt von Felix Jan, Pride und schon wird der Samstagmorgen. Irgendwie gibt es etwas Besonderes über Sascha Risse. Hallo zusammen.

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Wir machen den Samstagvormittag einen kleinen Tausch, Alltag gegen Stress. Ihr zeigt mir per WhatsApp mit einem Foto, wie euer Samstag so aussieht. Und wir schenken euch dazu den Radio Bern 1 Stage-Eintritt mit dem Stress. Übermorgen Abend, am Montag, in dem Hogany Hall hier in Bern. Und ich bekomme wirklich ganz breite Paletten über von Fotos von euch via WhatsApp-Link in der Radio Bern 1 App. Also vom Morgentisch bis zu den Wanderschuhen und der traumhaften Aussicht in den Bergen an diesem Samstag heute ist wirklich alles mit dabei. Oder die Lea, die ist wenig begeistert aktuell gerade um ihre Wohnung putzen. Hey, und Franziska von Bern, die liegt aktuell krank im Bett und hat ihren Ausflug auf Rusch, darum heute müssen absagen. Statt Achterbahn gibt es jetzt Ende viel Tee. Ich wünsche ganz gute Besserung. Hey, aber dafür kannst du am Montagabend beim Stress mit dabei sein. Der Zufallsgenerator hat entschieden, du und deine Begleitung sind auf der Gästenliste. Und eine Einladung bleibt übrigens auch noch offen. Schicken wir sehr gerne weiterhin ein Foto von eurem Samstag auf 079 8 89 89 99 und nach den 11 machen wir dann den letzten Tausch. Und jetzt tausche ich mit dem Iggy Kelly. Mein Platz, da ist ganz viel Musik für euer Weekend mit Heard It All.

0: Der Samstagvormittag, der gehört den kleinen Sachen. Endlich Zeit für ein zweites Kaffee und Songs, die sofort ein gutes Gefühl auslösen. Und das macht jetzt der Harry Styles mit American Girls. Wir spielen ganz viel Musik für ein Weekend hier bei Radio Bern 1. 2002 von der Anne-Marie, die weckt Erinnerungen und lässt mich noch mal ein bisschen zurückträumen. Und auch Olivia Dean mit So Easy. Das also noch ganz viel mehr Musik, gerade.
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1: Also am Samstag gibt es ja manchmal doch noch das eine oder andere zum Erledigen. Vielleicht könnt ihr aber auch geniessen in den Bergen. Hey, wir sind bei euch mit ganz, ganz viel gutem Sound. Jetzt mit Power vom Ty Cruz und Break Your Heart.

0: 3 Sekunden und ihr seid voll drinnen, den Text sofort im Kopf und Boxen richtig am Aufdrehen. Leonie und Callum Scott gibt es gerade mit Stay. Und dann könnt ihr auch mal schauen, wie textsicher, dass ihr da noch seid. Bei Erasmus und In the Shadows. Und Forever Young packen wir auch noch dazu. Einfach ganz viel gute Musik, nur für euch hier bei Radio Bern 1. Und natürlich noch ganz, ganz viel mehr.
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0: Ganz guten Samstagvormittag wünsche ich, jetzt ist es 11 Uhr.
6: Im Studio für euch, die Melissa Steuri.
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6: Bundesrätin Karin Keller-Sutter weist die Kritik der UBS an den neuen Kapitalregeln zurück. Die Grossbank könne die strengeren Vorgaben problemlos verkraften, sagt sie zur Schweiz am Wochenende. Hintergrund ist der Entscheid des Ständerats. Er will, dass systemrelevante Banken ihre Auslandstöchter mit 90% eigenem Geld absichern. Für die UBS ist das zu streng und sie droht sogar mit dem Wegzug aus der Schweiz. Laut Keller-Sutter würde sich die Bank damit aber selber schaden. Eine Spendenaktion der Jungfreisinnigen der Aargauer Sektion Freiamt gerät in den Fokus der Aargauer Staatsanwaltschaft. Laut dem Blick soll die Jungpartei geplant haben, Geld für eine Kampfeinheit in der Ukraine zu sammeln, damit diese Drohnen für den Einsatz an der Front kaufen könne. Spenden für Rüstungsgüter in der Ukraine sind hierzulande aber verboten. Die Jungfreisinnigen hätten die Aktion inzwischen gestoppt, heißt es. Die Glückskette feiert heute ihr 80-jähriges Bestehen. Am 26. September 1946 fand die erste Spendensammlung statt. In den vergangenen 80 Jahren hat die Glückskette Spenden im Wert von weit über 2 Milliarden Franken erhalten. Für Christian Engeli, Kommunikationsleiter der Glückskette, ist jeder Spendentag einzigartig.
8: Jedes Mal gibt es Zehntausende von Leuten, die spenden, die sich engagieren, die sich solidarisch zeigen. Und das für Leute, die sie nicht kennen, die sie nie werden sehen ihrem ganzen Leben. Aber sie haben einfach das Bedürfnis, etwas zu tun und etwas zu bewirken.
6: Die gesammelten Gelder setzte die Glückskette nach Erdbeben, Wirbelstürmen oder anderen Naturkatastrophen im In- und Ausland ein.
0: Gute Fahrt euch unterwegs, jetzt am 2 ab 11 auf der A1 Zürich Richtung Bern zwischen Herkingen und Dönsingen. Müsst ihr aktuell gleich auf Bremse wegen stockendem Verkehr dort. Kommt sicher an. Einfach nur schön das Wochenende mit ganz, ganz viel Herbstgefühl, die da aufkommen mit dieser Sonne. 24 Grad am Nachmittag, heute und morgen. Aktuell da sind wir so bei 16 Grad zu Bern.
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0: Jetzt mit der Leonie und dem Callum Scott. Da ist Stay und über den Sascha Risse. Hallo miteinander.

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0: Hey, so, so schön, wo wir euch den Morgen überall mit ganz, ganz viel Musik dürfen begleiten. Ich habe euch heute Morgen eine Dusche angeboten. Die schickt mir ein Foto per WhatsApp via Link in der Radio Bern 1 App, wie euer Samstag aussieht. Und ich dusche den ganz normalen Samstagsalltag von drinnen von euch gegen einen außergewöhnlichen Mendiabend mit dem Stress auf der Radio Bern 1 Stage. Hey, merci viel, viel mal für die vielen coolen Fotos, die da reinkommen. Christian hat zum Beispiel vorhin auch noch ein Foto geschickt aus der Küche vom Bären Zoberbottigen, wo sie sich auf die Wildsaison am Vorbereiten sind. Und die Lorela von Ostermundigen, die hat uns sogar mit über die Landesgrenze genommen, auf Domodossola. Sie hat mir ein Bild von sich und ihrer Freundin beim Käfle dort geschickt. Hey, und Lorela, erzähl schnell, was macht ihr denn dort?
1: Ja, guten Morgen, liebe Sascha. Die Foti, die ist entstanden, weil ich und meine Freundin Annalise gehen alle nach Domodossola und dann tun wir alle dort auf dem Merit ein bisschen shoppen und den Tag verbringen und kämpfen und einfach gut haben.
0: Hey, klingt nach einem herrlichen Tag. Und der wird noch etwas besser. Der Zufallsgenerator hat nämlich dich gezogen. Und wir tauschen die Samstag in Domodossola gegen Mendiabend mit dem Stress. Die zwei sind dabei.
1: Ich bin unheimlich glücklich. Ich freue mich wirklich wahnsinnig und wünsche dir einen ganz schönen Tag. Ciao.
0: Gleichfalls, hey, das sind die schönen Momente in diesem Samstagmorgen. Wenn ihr unbedingt möchtet dabei sein, registriert euch noch für die Radio Bern 1 Stage mit dem Stress. Ganz einfach in Radio Bern 1 App. Und hier geht's nicht schon mal, nur für euch. Ab seinem aktuellen Album, die gleichnamige Single mit dem Zian, das ist How to Heal.

0: Wir kennen es alle, die Samstage, wo man irgendwie einfach zuerst schon noch ein bisschen Musik gehen kann und bis jetzt noch nicht so geschafft hat. Sie helfen garantiert. Hunter X und Golden gerade in 70 Sekunden und es wartet noch ganz, ganz viel mehr Musik für euch über Radio Bern 1. Oder Michael Patrick Kelly oder Leona Lewis.
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ganz ein schönes Weekend wünsche ich mit dem perfekten Soundbuch zu den Radioboxen aus. Für den sorgen wir hier bei Radio Bern 1 zum Wäschwaschen, der vielleicht ansteht an dem Samstag heute. Vielleicht auch einfach zum Entspannen oder aber auch zum Arbeiten. Dazu gibt es jetzt die beste Musik vom Sein. Das zählt dann.

0: Nach dem Einkaufen geht's Mittag gemacht und jetzt fertig geworden. Der Moment, da passt der perfekt. One Republic mit ihrem aktuellen Need Your Love. Da schmeckt Pasta definitiv noch viel, viel besser dazu. Viel Gefühl hat so der Robbie Williams mit Feel. Und Lola Young mit Messi wartet ebenfalls. Ganz viel Musik für euer Weekend gibt's genau nochmal hier bei Radio Bern 1.
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0: Einen guten Samstagmittag euch. Jetzt ist es 12 Uhr.
4: Im Studio für euch, die Melissa Steuri.
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4: Bundesrätin Karin Keller-Sutter weist die Kritik der UBS an neuen Kapitalvorschriften entschieden zurück. Die Grossbank könne die strengeren Regeln problemlos verkraften, sagt sie zur Schweiz am Wochenende. Pascal Linder.
6: Es geht um Regeln, die der Ständerat diese Woche entschieden hat. Er will, dass systemrelevante Schweizer Banken ausländische Tochterfirmen mit 90% härtem Eigenkapital unterlegen müssen. Für die UBS ist diese Regel zu streng, sie droht sogar aus der Schweiz wegzuziehen. Karin Keller-Sutter lässt sich von dem nicht beeindrucken. Die UBS könnte das locker stemmen, sagt sie im Interview. Außerdem würde ein Wegzug der Bank selber mehr schaden. Die Schweiz bietet schliesslich genau das, was die UBS für ein erfolgreiches Geschäft brauche: Stabilität und Rechtssicherheit.
4: Vom massiven Rückruf beim Autohersteller Volkswagen ist auch die Schweiz betroffen. Wie mehrere Medien berichten, hat der Konzern hierzulande bis zu 66.000 Fahrzeuge der Marken VW, Audi und Seat zurückgerufen. Es geht um Fahrzeuge, die zwischen September 2013 und September 2024 produziert wurden. Für den Rückruf sorgt eine einzelne Schraube im Lenkungssystem, die anfällig ist für Rost und die Lenkung beeinträchtigen könnte. Papst Leo XIV. Hat gestern Abend in Frankreichs Nationalstadion vor 80.000 jungen Menschen einen Gottesdienst gehalten. Dabei rief das katholische Oberhaupt zur Mitmenschlichkeit und zum Kampf für Gerechtigkeit auf. Der Gottesdienst fand im Rahmen der viertägigen Frankreich-Reise des Papstes statt. Für heute ist eine weitere große Messe in Paris geplant mit bis zu 600.000 Menschen.
0: Eine gute und sichere Fahrt durch den Samstagmittag. 10 Minuten on top geht es aktuell auf der A1 Zürich Richtung Bern. Zwischen der Raststätte Gunzgen Nord und Önsingen, weil ihr in den Stock kommt, und auch auf der A1 Bern Richtung Zürich zwischen den Verzweigungen Lauterbach und Herkingen ebenfalls stockenden Verkehr. Eine gute Fahrt euch! Der Herbst ist schon am Nachmittag einfach nur schön. Viel Sonne, blauer Himmel, 24 Grad. Und der Sonntagmorgen, der fährt nicht gross etwas Neues an, Copy-Paste.
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0: Hey, ganz einen schönen Samstagmittag wünsche ich. Von uns gibt es dazu ganz viel Musik. Jetzt von One Republic, Need Your Love. Über Sascha Riese, geniesst euer Weekend.

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Hühnerhautstimmung von Robbie Williams und viel an diesem Samstagmittag hier bei Radio Bern 1. Und wisst ihr was, was gerade um diese Zeit besonders schön ist? Der Tag, der ist ja noch lange nicht zu Ende und der kann heute auch noch Geschichte schreiben. Vielleicht wird es zwar auch nur ein Name auf dem Sofa bei euch, vielleicht seid ihr eine Stunde, aber auch irgendwo, wo ihr heute Morgen auf keinen Fall hättet gedacht, dass es dort mal hergeht. Hey, vielleicht auch gerade Wilder gesehen habt, wo ihr rausgeschaut heute Morgen, wie schön das Herbstwetter ist mit dieser vielen Sonne, dann muss man doch einfach irgendetwas machen. Hey, und wir sind bei euch mit ganz, ganz viel gutem Sound. Unterwegs, vielleicht auch gerade im Auto, jetzt mit dem Miles Smith und dem Niall Horan, wo ich das wünsche, wo ich noch wünsche, kommen gut an, das ist Drive Safe.

0: Schön, dass wir zusammen unterwegs sind am Samstagmittag. Aufpassen, aktuell auf der A1 Murten Richtung Iverdon zwischen Murten und Avos wegen Gegenständen auf der Fahrbahn. Dann auf der A1 Bern Richtung Zürich zwischen den Verzweigungen Ludenbach und Herkingen, 10 Minuten länger wegen stockendem Verkehr. Und in der Gegenrichtung müsst ihr auf Brems Zürich Richtung Bern zwischen der Raststätte Gunzg, Nord und Dönsingen und auch zwischen Kirchberg und Schönbühl an unterwegs. Gute und sichere Fahrt ans Ziel. Hey, gestern hat sie zu ihrem Album The Life of a Showgirl nochmal 4 Songs draufgepackt. Taylor Swift mit frischer Musik und wir gönnen uns aber gerade ihre Bekanntheit The Fate of Ophelia drauf. Es wird aber auch richtig emotional mit dem Shawn Mendes Mercy. Und natürlich noch ganz mehr von euren Lieblingshits, gerade hier bei Radio BNS.
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ganz schönes Wochenende wünsche ich zusammen mit uns und eurem Lieblingssound von der Radioboxen aus nach Nickelback, jetzt von Michael Schulte. Ganz viel Musik mit seinem aktuellen Hit Love.

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2: Ich bin Tina Colatrella.
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2: Bundesrätin Karin Keller-Sutter weist die Kritik an der UBS an neuen Kapitalvorschriften entschieden zurück. Die Grossbank könne die strengeren Regeln problemlos verkraften, sagt sie zur Schweiz am Wochenende. Pascal Linder.
3: Es geht um Regeln, die der Ständerat diese Woche entschieden hat. Er will, dass systemrelevante Schweizer Banken ausländische Tochterfirmen mit 90% härtem Eigenkapital unterlegen müssen. Für die UBS ist diese Regel zu streng. Sie droht sogar aus der Schweiz wegzuziehen. Karin Keller-Sutter lässt sich von dem nicht beeindrucken. Die UBS könnte das locker stemmen, sagt sie im Interview. Außerdem würde ein Wegzug der Bank selber mehr schaden. Die Schweiz bietet schliesslich genau das, was die UBS für ein erfolgreiches Geschäft brauche: Stabilität und Rechtssicherheit.
2: Vom massiven Rückruf beim Autohersteller Volkswagen ist auch die Schweiz betroffen. Wie mehrere Medien berichten, hat der Konzern hierzulande bis zu 66.000 Fahrzeuge der Marken VW, Audi und Seat zurückgerufen. Es geht um Fahrzeuge, die zwischen September 2013 und September 2024 produziert wurden. Für den Rückruf sorgt eine einzelne Schraube im Lenkungssystem, die anfällig ist für Rost und die Lenkung beeinträchtigen könnte. Papst Leo XIV. Hat gestern Abend in Frankreichs Nationalstadion vor 80.000 jungen Menschen einen Gottesdienst gehalten. Dabei rief das katholische Oberhaupt zur Mitmenschlichkeit und zum Kampf für Gerechtigkeit auf. Der Gottesdienst fand im Rahmen der viertägigen Frankreichreise des Papstes statt. Für heute ist eine weitere große Messe in Paris geplant, mit bis zu 600.000 Menschen. Vor dem Gotthard Richtung Süden haben wir 3 km Stau, ihr braucht in der halben Stunde länger. Und in der Gegenrichtung hat es 5 km Stau, dort müsst ihr 50 Minuten mehr einrechnen. Es ist sonnig mit sommerlichen Temperaturen von 23 bis 27 Grad. Die 0 Grad Grenze liegt bei 4100 Meter.
0: Extra für euch mit ganz

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2: Ich bin Tina Colatrella.
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2: Im National- und Ständerat könnte künstliche Intelligenz für noch mehr Vorstöße sorgen. Davor warnt der Berner Politologe Marc Bührmann im Interview mit now.ch. Das Parlament kann neu den KI-Assistenten Pia nutzen und so Vorstöße schneller schreiben lassen. Ihre Zahl ist aber schon in den letzten 15 Jahren um 70% gestiegen. Zudem könnten Fehler entstehen, wenn Politiker KI-Texte ungeprüft übernehmen. Ein Motorradfahrer ist gestern Abend mit 122 Stundenkilometern durchs Westschweizer Dölemont gerast. Auf der Strecke wären eigentlich nur 50 erlaubt gewesen. Laut der Kantonspolizei Jura war der Mann somit mehr als 50 Stundenkilometer zu schnell gefahren und gilt als Raser. Er wurde angezeigt. Nach der schweren Explosion in einem Haus in der griechischen Hauptstadt Athen sind insgesamt 6 Tote aus den Trümmern geborgen worden. Das sind all die Menschen, die vermisst worden waren. Offiziell identifiziert werden konnten die Leichen noch nicht. Mehrere 10.000 Menschen haben sich im Stadtzentrum von Paris für eine große Messe mit Papst Leo dem 14. versammelt. Schon Stunden vor Beginn des Gottesdienstes auf der Place de la Concorde bildeten sich lange Schlangen. Zum Gottesdienst werden rund 600.000 Menschen erwartet. Die Messe heute Nachmittag ist um 15 Uhr. Vor dem Gotthard Richtung Süden haben 3 Kilometer Stau, ihr braucht in der halben Stunde länger. Und in der Gegenrichtung hat es 5 Kilometer Stau, dort müsst ihr 50 Minuten mehr einrechnen. Es ist sonnig mit sommerlichen Temperaturen von 23 bis 27 Grad. Die 0 Grad Grenze liegt bei 4100 Meter.
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3: Es war 2 Uhr, ein schönes Wochenende, schöne Herbstferien, guten Bügel, wenn ihr arbeiten müsst. Auf jeden Fall schön, seid ihr mit dabei. Ich bin Nicole Zog, hallo zusammen.

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seid ihr unterwegs in den Höger mit einem Körbli, einem Messer und einem ganz speziellen Blick, den man nur bekommt, wenn man am Pilzeln ist. Ich bin gerade einmal mit ein paar mitgegangen auf Steinpilzjagd im Berner Oberland und ich muss sagen, ein bisschen tricky ist es also dann schon, dass man die richtigen nimmt. Und unter uns gesagt, mir fehlt irgendwie gerade ein bisschen Geduld. Aber es ist etwas Wunderschönes. Und ja, was draussen gesammelt wird, kommt im besten Fall am Abend in die Pfanne. Pilzrisotto, Rahmsauce, herbstliche Pasta mit Kürbis. Auf jeden Fall lasst es dampfen und zischen. Und wir lassen es hier krachen, hier bei Radio Wen 1 zusammen mit der Shakira und Burna Boy mit Die Die.

ist es 3. Geniessen den schönen Samstagnachmittag mit allem, was dazugehört. Schön darf Radio Bern 1 ein Teil von euch sein, von eurem Wochenende. Und jetzt übernimmt der Pausa. 3 Norweger, die offenbar beschlossen haben, dass man einen Song auch dann magnetisch machen kann, wegen niemand unbedingt verliebt ist. Magnetic heisst er und der Name passt, weil wenn der Beat läuft, dann zieht es einem plötzlich Richtung Tanzfläche. Ein bisschen House, ein bisschen Funk, ein bisschen dir und mir und dann kommt es gut. Schön, seid ihr dabei.

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2: Ich bin Tina Colatrella.
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2: Im National- und Ständerat könnte künstliche Intelligenz für noch mehr Vorstöße sorgen. Davor warnt der Berner Politologe Marc Bührmann im Interview mit now.ch. Das Parlament kann neu den KI-Assistenten Pia nutzen und so Vorstöße schneller schreiben lassen. Ihre Zahl ist aber schon in den letzten 15 Jahren um 70% gestiegen. Zudem könnten Fehler entstehen, wenn Politiker KI-Texte ungeprüft übernehmen. Ein Motorradfahrer ist gestern Abend mit 122 Stundenkilometern durchs Westschweizer Dülemont gerast. Auf der Strecke wären eigentlich nur 50 erlaubt gewesen. Laut der Kantonspolizei Jura war der Mann somit mehr als 50 Stundenkilometer zu schnell gefahren und gilt als Raser. Er wurde angezeigt. Nach der schweren Explosion in einem Haus in der griechischen Hauptstadt Athen sind insgesamt 6 Tote aus den Trümmern geborgen worden. Das sind all die Menschen, die vermisst worden waren. Offiziell identifiziert werden konnten die Leichen noch nicht. Hunderttausende haben sich im Stadtzentrum von Paris für eine große Messe mit Papst Leo XIV. Versammelt. Schon Stunden vor Beginn des Gottesdienstes auf der Place de la Concorde bildeten sich lange Schlangen. Zum Gottesdienst werden rund 600.000 Menschen erwartet. Die Messe startet in diesen Minuten. Vor dem Gotthard Richtung Süden haben wir noch 2 km Stau. Ich brauche die 20 Minuten länger. In der Gegenrichtung hat es noch 3 km bei einer Wartezeit von einer halben Stunde. Dann stockt es in der Region Zürich auf dem Nordring zwischen Urdorf Nord und dem Brütiseller Kreuz. Dort braucht ihr noch 7 Minuten länger auf mehreren Abschnitten. Und dann stockt es auf der A1 Bern Richtung Zürich zwischen Lenzburg und Meggenwil wegen einem Unfall. Es ist sonnig mit sommerlichen Temperaturen von 23 bis 27 Grad. Die 0 Grad Grenze liegt bei 4100 Meter.
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3: Schönen Samstagnachmittag wünsche ich und viel Freude bei allem, was ihr am Machen seid. Geniessen, chillen, erholt euch und fürs Arbeiten schicke ich viel Energie, wenn ihr müsst. Am Mic, Nicole Zoll.

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Perry mit Roar. Kurz vor der Vieren, Samstagnachmittag. Und irgendwie war diese Woche schneller als mir. Hat sich nicht auch gedacht. Viele Termine, vor der Ferien noch viel zu tun, To-Do-Listen an Go-Go. Und irgendwo dazwischen kommen wir selber manchmal fast ein bisschen zu kurz, wenn man ehrlich ist. Aber, jetzt ist Wochenende. Jetzt sind Herbstferien, die Sonne scheint und der Kalender soll ausnahmsweise mal gar nichts von uns wollen. Handy auf lautlos, Kopf in Leerlaufmodus und einfach mal schauen, was passiert, wenn man so keinen Plan hat. Ganz ein schönes Wochenende. Zusammen mit Radio Bern 1 und Nervenbalsam von Coldplay und Fix You. 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

0: Initiative für eine bezahlte Elternzeit kommt offenbar zustande. Das meldet die GLP als Mitinitiantin. Sie werde nächste Woche über 136.000 Unterschriften bei der Bundeskanzlei einreichen. Die Initiative fordert eine bezahlte Elternzeit für Mütter und Väter nach der Geburt des Kindes von je 18 Wochen, finanziert aus der Erwerbsersatzordnung. Das Wallis möchte 2031 das eidgenössische Schwing- und Alplerfest ausrichten. Heute hat das OK die geplanten Eckpunkte vorgestellt. Als Austragungsort ist der Flugplatz in Raron vorgesehen. Die Arena, der Festbereich und die Campingplätze wären kompakt beieinander. Die Region sei zudem mit dem ÖV gut erreichbar und zweisprachig. Die Austragung des ESAF 2031 wird kommenden März vergeben. Patient Zero, die neue Single von Taylor Swift, hat auf der Streaming-Plattform Spotify einen Rekord gebrochen. Patient Zero wurde gestern am meisten gestreamt. Das heißt, der Song ist im bisherigen Jahr der meist gestreamte Song an einem einzigen Tag und Taylor Swift die meistgenannte Künstlerin an einem einzigen Tag, wie Spotify mitteilt. Swift singt in Patient Zero über eine toxische Beziehung.
1: Sport.
0: In der Formel 1 gewinnt George Russell im Mercedes den großen Preis von Aserbaidschan. Der Brite gewinnt auf dem Stadtkurs in Baku vor den beiden Red Bull-Piloten Max Verstappen und Isaac Hadjar. WM-Leader Kimi Antonelli fuhr als Fünfter über die Ziellinie. Auf der A2 Chiasso Richtung Gotthard zwischen Mendrisio und dem Grandschat-Tunnel brauchen wir etwa 40 Minuten länger wegen einem Pannenfahrzeug. Und auf der A2 Chiasso Richtung Gotthard zwischen Quinto und der Dosierstelle Airolo gibt es noch 4 km Stau, die brauchen wir etwa 40 Minuten länger. Es ist sonnig mit sommerlichen Temperaturen von 23 bis 27 Grad. Die 0 Grad Grenze liegt bei 4100 Meter.
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2: Viel Musik für einen gelungenen Samstagnachmittag in der nächsten halben Stunde mit Gracie Abrams, Ed Sheeran und Justin Bieber. Und jetzt mit Temper City. Ich bin Nicole Zolko. Heute zusammen.

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2: Ich bin Tina Colatrella.
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0: Schönes Weekend zusammen mit Rihanna und Only Girl. Wie sieht es bei euch aus? Habt ihr euer Büsi schon gestreichelt heute? Und seid ihr mit dem Hund draussen gewesen, Fische gefüttert? Oder ist es vielleicht bei euch eher Vogelspindeln, wo ihr irgendetwas habt zu fressen gegeben? Die Woche Thema war bei uns, was habt ihr für spezielle Haustiere? Und jetzt müsst ihr mal hören. So köstlich. Sandra von Wollenbuch hat zwei Säule, Mini-Pigs. Und die kommen nicht nur rein, sondern...
1: Ja, das ist natürlich jetzt wieder, da lagst du einen ab. Also das Wohnzimmer, da drinnen sind zwei Bett und die sind ein Säule. Und die gehen wirklich unter die Decke. Sauber, und die liegen nie auf dem Bett, die wollen immer eine Decke. Gleich wie warm oder kalt es ist. Und dann gehen die ins Bett. Und dann pennen die bis etwa um 5 Uhr morgens. Dann sie Hunger.
0: Ein Säuli sollte man können sein bei Sandra. Merci vielmals noch einmal für alle Geschichten, die sie reinkommen. Und ganz egal, ob Säuli Hund oder Katze oder Gecko, schönes Wochenende zusammen mit euren Haustieren.

kurz vor der 5 seid ihr gerade um die Kurve, sei es für die Herbstferien oder vielleicht hey, von einem schönen Tag in den Höger oder noch immer am Wasser. Es gibt Songs, die fahren nicht einfach mit. Die übernehmen gefühlt gerade ein bisschen die Steuer. Und zwar so, dass es einem jetzt gerade Lust hat, die Scheiben runterzulassen und den Fahrtwind in den Haaren zu geniessen. Von mir für euch, aus der Boxen von Radio Bern 1, der Bruno Mars mit «All My Soul».

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4: Ich bin Tina Golatrella. Guten Abend.
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4: Die Volksinitiative für eine bezahlte Elternzeit kommt offenbar zustande. Das meldet die GLP als Mitinitiantin. Sie werde nächste Woche über 136.000 Unterschriften bei der Bundeskanzlei einreichen. Die Initiative fordert eine bezahlte Elternzeit für Mütter und Väter nach der Geburt des Kindes von je 18 Wochen, finanziert aus der Erwerbsersatzordnung. Das Wallis möchte 2031 das eidgenössische Schwing- und Alplerfest ausrichten. Heute hat das OK die geplanten Eckpunkte vorgestellt. Als Austragungsort ist der Flugplatz in Raron vorgesehen. Die Arena, der Festbereich und die Campingplätze wären kompakt beieinander. Die Region sei zudem mit dem ÖV gut erreichbar und zweisprachig. Die Austragung des ESAF 2031 wird kommenden März vergeben. Patient Zero, die neue Single von Taylor Swift, hat auf der Streaming-Plattform Spotify einen Rekord gebrochen. Patient Zero wurde gestern am meisten gestreamt. Das heißt, der Song ist im bisherigen Jahr der meist gestreamte Song an einem einzigen Tag und Taylor Swift die meistgenannte Künstlerin an einem einzigen Tag, wie Spotify mitteilt. Swift singt in Patient Zero über eine toxische Beziehung.
1: Sport.
4: In der Formel 1 gewinnt George Russell im Mercedes den großen Preis von Aserbaidschan. Der Brite gewinnt auf dem Stadtkurs in Baku vor den beiden Red Bull-Piloten Max Verstappen und Isaac Hadjar. WM-Leader Kimi Antonelli fuhr als Fünfter über die Ziellinie. Es gibt zurzeit keine Meldungen in der Region. Wir wünschen euch eine gute und eine sichere Fahrt. Es ist sonnig und schön mit sommerlichen Temperaturen von 23 bis 27 Grad. Und morgen geht es genau gleich und sogar noch ein bisschen heißer weiter. Am Morgen kann es im Flachland noch ein paar Nebelfelder geben.
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5: Schöne Herbstferien, schönen Abend, schönes Wochenende, schönen Bügel, wenn ihr müsst. Schön seid ihr bei uns. Ich bin Nicole Zog, hallo miteinander.

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Habt ihr also Songs, die man zu jeder Tages- und zu jeder Nachtzeit hören könnte? Hauptsache auf und ab und das am liebsten in der Dusche laufen. Das hier, das ist doch genau so einer. «I Don't Feel Like Dancing» von den Scissor Sisters. Tänzeln wir dem wunderbaren Samstagabend entgegen bei Radio Bern 1. Hallo miteinander.

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5: Ich bin Tina Colatrella. Guten Abend.
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5: In Bern haben Tausende an einer Demonstration der Asyl- und Migrationsbewegung teilgenommen. Die Demonstrierenden forderten Grundrechte für alle Menschen, unabhängig von ihrem Aufenthaltsstatus oder ihrer Herkunft, und die Möglichkeit zur gesellschaftlichen und politischen Mitbestimmung. Zur Demonstration

0: Demonstration aufgerufen hatte die Organisation Solidarité sans frontières. Deutschland will die Olympischen Sommerspiele und Paralympics 2036, 40 und 2044 austragen, und zwar in München. Der Deutsche Olympische Sportbund hat sich für die bayerische Hauptstadt als Bewerberin entschieden. München setzte sich gegen die Region Köln-Rhein-Ruhr durch. Das IOC entscheidet im Sommer 2029 über den Austragungsort für 2036. 700.000 Besuchende haben im Stadtzentrum von Paris die Messe von Papst Leo XIV. Besucht. Das Oberhaupt der katholischen Kirche wurde auf seiner Fahrt mit dem Papamobil über die Champs-Élysées von einer riesigen Menschenmenge bejubelt. Präsident Emmanuel Macron blieb der Messe fern. Begründet wurde dies mit der strikten Trennung in Frankreich von Kirche und Staat.
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0: In der Formel 1 gewinnt George Russell im Mercedes den grossen Preis von Aserbaidschan. Der Brite gewinnt auf dem Stadtkurs in Baku vor den beiden Red Bull-Piloten Max Verstappen und Isaac Hadjar. WM-Leader Kimi Antonelli fuhr als Fünfter über die Ziellinie. Es stockt auf dem Zürcher Nord- und Westring. Ihr braucht auf mehreren Abschnitten 7 bis 9 Minuten länger. Dann staut es noch vor dem Gotthardtunnel Richtung Norden auf einer Länge von 2 km bei einer Wartezeit von 20 Minuten. Es ist sonnig und schön mit sommerlichen Temperaturen von 23 bis 27 Grad. Und morgen geht es genau gleich und sogar noch ein bisschen heißer weiter. Am Morgen kann es im Flachland noch ein paar Nebelfelder geben.
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2: Das ist euer Samstagabend, das ist euer Wochenende, das sind eure Herbstferien, wenn ihr habt. Geniesst und ich bin Nicole Zog. Hallo.

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2: Ich bin Tina Colatrella. Guten Abend.
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2: In Bern haben Tausende an einer Demonstration der Asyl- und Migrationsbewegung teilgenommen. Die Demonstrierenden forderten Grundrechte für alle Menschen, unabhängig von ihrem Aufenthaltsstatus oder ihrer Herkunft, und die Möglichkeit zur gesellschaftlichen und politischen Mitbestimmung. Zur Demonstration aufgerufen hatte die Organisation Solidarité sans frontières. Deutschland will die Olympischen Sommerspiele und Paralympics 2036, 40 und 2044 austragen, und zwar in München. Der Deutsche Olympische Sportbund hat sich für die bayerische Hauptstadt als Bewerberin entschieden. München setzte sich gegen die Region Köln-Rhein-Ruhr durch. Das IOC entscheidet im Sommer 2029 über den Austragungsort.

0: für 2036. Das Kolosseum in Rom ist für Besuchende wieder offen. Das größte antike Amphitheater der Welt war für 3 Tage geschlossen worden, nachdem ein 22-jähriger Arbeiter 10 Meter in die Tiefe stürzte und starb. Der Arbeiter war mit der Installation einer neuen Beleuchtungsanlage beschäftigt. Wie es zum Sturz kam, ist noch unklar. Israel soll kurz vor dem Hamas-Angriff vom 7. Oktober 2023 von Ägypten gewarnt worden sein. Das berichtet das US-Magazin The Atlantic. Demnach reiste Ägyptens damaliger Geheimdienstchef knapp 2 Wochen vor dem Angriff nach Israel. Er habe gewarnt, die Hamas scheine einen großen Angriff vorzubereiten. Israels Regierung hatte bereits damals bestritten, eine solche Warnung erhalten zu haben. Auf der A4 Winterthur Richtung Schaffhausen stockt zwischen Winterthur Nord und Hengard wegen einem Pannenfahrzeug. Eine Spur ist blockiert, das ist mit einem grossen Zeitverlust zu rechnen. Und auf dem Zürcher Westring stockt zwischen Urdorf Nord und dem Limmataler Kreuz. Dort braucht ihr etwa 13 Minuten länger.
1: Der Herbst hat uns richtig, richtig gern. Darum gibt es am Sonntag Vollgas für uns. Perfekte Wetter für irgendwo einen Ausflug zu machen. Es gibt nämlich viel Sonne und 24 Grad am Nachmittag.
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2: Ich bin Tina Golatrella. Guten Abend.
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2: Ein selbstfahrendes Auto hat bei einer Testfahrt in Dänikon ein Hindernis falsch eingeschätzt. Das Fahrzeug des Pilotprojekts IAMO hielt die Bodenplatte eines Tempo-30-Schildes für überfahrbar. Wie IAMO Swiss mitteilt, wurden dabei zwei Reifen und die Bodenplatte leicht beschädigt. Bis an dieser Stelle das Fehlverhalten angepasst ist, übernehmen auf diesem Streckenabschnitt vorerst Sicherheitsfahrer das Steuer. Die 13. AHV-Rente soll nicht über die Erhöhung der Mehrwertsteuer finanziert werden. Das hat der Verband des Personals öffentlicher Dienste VPOD an seiner heutigen Delegiertenversammlung beschlossen. Die Gewerkschaft empfiehlt, am 29. November eine Erhöhung der Mehrwertsteuer abzulehnen. Die Steuer sei unsozial, wird der Entscheid begründet. Das Kolosseum in Rom ist für Besuchende wieder offen. Das größte antike Amphitheater der Welt war für 3 Tage geschlossen worden.

0: worden, nachdem ein 22-jähriger Arbeiter 10 Meter in die Tiefe stürzte und starb. Der Arbeiter war mit der Installation einer neuen Beleuchtungsanlage beschäftigt. Wie es zum Sturz kam, ist noch unklar. Es wird nun untersucht, ob alle Sicherheitsvorkehrungen eingehalten wurden. Israel soll kurz vor dem Hamas-Angriff vom 7. Oktober 2023 von Ägypten gewarnt worden sein. Das berichtet das US-Magazin The Atlantic. Demnach reiste Ägyptens damaliger Geheimdienstchef knapp 2 Wochen vor dem Angriff nach Israel. Er habe gewarnt, die Hamas scheine einen großen Angriff vorzubereiten. Israels Regierung dementiert dies. Es gibt zurzeit keine Meldungen in der Region. Wir wünschen euch eine gute und eine sichere Fahrt.
1: Der Herbst hat uns richtig, richtig gern. Darum gibt es auch am Sonntag Vollgas für uns. Perfekte Wetter für irgendwo einen Ausflug zu machen. Es gibt nämlich viel Sonne und 24 Grad am Nachmittag.
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2: Die Themen haben heute Schlagzeilen gemacht. Guten Abend.
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2: Bundesrätin Karin Keller-Sutter weist die Kritik der UBS an neuen Kapitalvorschriften entschieden zurück. Die Grossbank könne die strengeren Regeln problemlos verkraften, sagt sie zur Schweiz am Wochenende. Pascal Linder.
3: Es geht um Regeln, die der Ständerat diese Woche entschieden hat. Er will, dass systemrelevante Schweizer Banken ausländische Tochterfirmen mit 90% härtem Eigenkapital unterlegen müssen. Für die UBS ist diese Regel zu streng. Sie droht sogar aus der Schweiz wegzuziehen. Karin Keller-Sutter lässt sich von dem nicht beeindrucken. Die UBS könnte das locker stemmen, sagt sie im Interview. Außerdem würde ein Wegzug der Bank selber mehr schaden. Die Schweiz bietet schliesslich genau das, was die UBS für ein erfolgreiches Geschäft brauche: Stabilität und Rechtssicherheit.
2: Die künstliche Intelligenz des Entwicklers OpenAI hat sich erneut selbstständig gemacht und erstmals sind Daten von Nutzern betroffen. Die KI hat 53 Mal Bilder von Nutzern auf externe Internetplattformen geladen. Ein Großteil sei inzwischen wieder entfernt worden. Die Bilder stammen aus Daten, die OpenAI zum Training seiner KI verwendet. Weiter haben KI-Programme auf US-Regierungsseiten zugegriffen. OpenAI bestätigt Medienberichte, wonach eine KI auf die Seite der Statistikbehörde und der Börsenaufsicht eingedrungen sei.
4: Die Volksinitiative für eine bezahlte Elternzeit kommt offenbar zustande. Das meldet die GLP als Mitinitiantin. Sie werde nächste Woche über 136.000 Unterschriften bei der Bundeskanzlei einreichen. Die Initiative fordert eine bezahlte Elternzeit für Mütter und Väter nach der Geburt des Kindes von je 18 Wochen, finanziert aus der Erwerbsersatzordnung. Das Wallis möchte 2031 das eidgenössische Schwing- und Alplerfest ausrichten. Für die Kandidatur hat das OK heute

0: heutige geplanten Eckpunkte vorgestellt. Als Austragungsort ist der Flugplatz in Raron vorgesehen. Die Arena, der Festbereich, die Schwingerallee sowie die Campingplätze werden kompakt beieinander und mit kurzen Wegen verbunden. Die Region sei zudem mit dem ÖV gut erreichbar und zweisprachig. Die Austragung des ESAF 2031 wird kommenden März vergeben. Neben dem Wallis hat sich auch der Kanton Neuenburg beworben.
1: Für Landwirte können Ernteversicherungen in Zukunft deutlich teurer werden. Davor warnt der Chef des Versicherers Schweizer Hagel im Interview mit der NZZ. Wegen den großen Schäden im laufenden Jahr droht der Versicherung ein massiver finanzieller Verlust. Häufen sich solche Jahre, müssten die Prämien steigen, wodurch sich viele Bauern kaum noch Ernteversicherungen leisten könnten. Umso wichtiger sind laut Schweizer Hagel Klimaschutz und eine Landwirtschaft, die sich besser ans veränderte Klima anpasst.
2: Der Herbst hat uns richtig, richtig gern. Darum gibt es am Sonntag Vollgas für uns. Perfekte Wetter für irgendwo einen Ausflug zu machen. Es gibt nämlich viel Sonne und 24 Grad am Nachmittag.
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2: Die Themen haben heute Schlagzeilen gemacht. Guten Abend.
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2: In der Schweiz sind gestern Abend tausende Menschen für mehr Klimaschutz auf die Straße gegangen. Etwa in Luzern, Zürich, Basel oder Bern forderten die Demonstranten einen konsequenten Klimaschutz und mehr Massnahmen gegen Hitze. So etwa auch Seraina Keggi vom Klimastreik Bern.
3: Die Klimakrise ist da und die Leute müssen auch geschützt werden vor dieser Hitze. Gleichzeitig muss die Politik verstehen, dass man jetzt Klimaschutz, und zwar wirksame Klimaschutzmassnahmen, ergreifen muss.
2: Laut den Organisatoren demonstrierten in der Deutschschweiz und im Tessin bis zu 17.000 Menschen. Zu den Kundgebungen hat das breit abgestürzte Bündnis keine 50-Grad-Sommer aufgerufen. Künstliche Intelligenz ist auch im Bundeshaus angekommen. Die Mitglieder von National- und Ständerat können in der laufenden Session den eigenen KI-Assistenten Pia nutzen. Marc Bühlmann, Politologe der Uni Bern, sieht darin auch Risiken. Weil sich Vorstöße mit KI schneller schreiben lassen, könne ihre Zahl weiter steigen, sagt er zum Newsportal now.ch. Schon in den letzten 15 Jahren haben die Vorstöße um 70% zugenommen. Bühlmann warnt zudem davor, KI-Texte ungeprüft zu übernehmen, so könnten Fehler ins Parlament gelangen. Tausende haben in Bern an einer Demonstration der Asyl- und Migrationsbewegung teilgenommen. Die Demonstrierenden forderten Grundrechte für alle Menschen, unabhängig von ihrem Aufenthaltsstatus oder ihrer Herkunft. Zudem verlangten sie uneingeschränkte Bewegungsfreiheit sowie politisch und gesellschaftlich mitzubestimmen. Zur Demonstration aufgerufen hatte die Organisation Solidarité sans frontières. Der Umzug führte durch die Innenstadt auf den Bundesplatz. Deutschland will die

0: Olympischen Sommerspiele und Paralympics 2036, 40 und 2044 austragen, und zwar in München. Der Deutsche Olympische Sportbund hat sich für die bayerische Hauptstadt als Bewerberin entschieden. München setzte sich gegen die Region Köln-Rhein-Ruhr durch. Über den Austragungsort für 2036 will das Internationale Olympische Komitee im Sommer 29 entscheiden. Auch Budapest und Istanbul wollen die Spiele nach Europa holen.
1: Für Landwirte können Ernteversicherungen in Zukunft deutlich teurer werden. Davor warnt der Chef des Versicherers Schweizer Hagel im Interview mit der NZZ. Wegen den großen Schäden im laufenden Jahr droht der Versicherung ein massiver finanzieller Verlust. Häufen sich solche Jahre, müssten die Prämien steigen, wodurch sich viele Bauern kaum noch Ernteversicherungen leisten könnten. Umso wichtiger sind laut Schweizer Hagel Klimaschutz und eine Landwirtschaft, die sich besser ans veränderte Klima anpasst.
2: Der Herbst hat uns richtig, richtig gern. Darum gibt es auch am Sonntag Vollgas für uns. Perfekte Wetter, für irgendwo einen Ausflug zu machen. Es gibt nämlich viel Sonne und 24 Grad am Nachmittag.
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Schönes Wochenende mit Radio Bern 1. 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
2: Die Themen haben heute Schlagzeilen gemacht. Guten Abend.
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2: Bundesrätin Karin Keller-Sutter weist die Kritik der UBS an neuen Kapitalvorschriften entschieden zurück. Die Grossbank könne die strengeren Regeln problemlos verkraften, sagt sie zur Schweiz am Wochenende. Pascal Linder.
3: Es geht um Regeln, die der Ständerat diese Woche entschieden hat. Er will, dass systemrelevante Schweizer Banken ausländische Tochterfirmen mit 90% härtem Eigenkapital unterlegen müssen. Für die UBS ist diese Regel zu streng. Sie droht sogar aus der Schweiz wegzuziehen. Karin Keller-Sutter lässt sich von dem nicht beeindrucken. Die UBS könnte das locker stemmen, sagt sie im Interview. Außerdem würde ein Wegzug der Bank selber mehr schaden. Die Schweiz bietet schliesslich genau das, was die UBS für ein erfolgreiches Geschäft brauche: Stabilität und Rechtssicherheit.
2: Die künstliche Intelligenz des Entwicklers OpenAI hat sich erneut selbstständig gemacht und erstmals sind Daten von Nutzern betroffen. Die KI hat 53 Mal Bilder von Nutzern auf externe Internetplattformen geladen. Ein Großteil sei inzwischen wieder entfernt worden. Die Bilder stammen aus Daten, die OpenAI zum Training seiner KI verwendet. Weiter haben KI-Programme auf US-Regierungsseiten zugegriffen. OpenAI bestätigt Medienberichte, wonach eine KI auf die Seite der Statistikbehörde und der Börsenaufsicht eingedrungen sei.
4: Die Volksinitiative für eine bezahlte Elternzeit kommt offenbar zustande. Das meldet die GLP als Mitinitiantin. Sie werde nächste Woche über 136.000 Unterschriften bei der Bundeskanzlei einreichen. Die Initiative fordert eine bezahlte Elternzeit für Mütter und Väter nach der Geburt des Kindes von je 18 Wochen, finanziert aus der Erwerbsersatzordnung. Das Wallis möchte 2031 das eidgenössische Schwing- und Alplerfest ausrichten. Für die Kandidatur hat das OK heute die geplanten Eckpunkte vorgestellt. Als Austragungsort ist der Flugplatz in Raron vorgesehen. Die Arena, der Festbereich, die Schwingerallee sowie die Campingplätze werden kompakt beieinander und mit kurzen Wegen verbunden. Die Region sei zudem mit dem ÖV gut erreichbar und zweisprachig. Die Austragung des ESAF 2031 wird kommenden März vergeben. Neben

0: In dem Wallis hat sich auch der Kanton Neuenburg beworben. Starker Regen und Überschwemmungen haben die thailändische Hauptstadt Bangkok lahmgelegt. Alle 50 Bezirke des Großraums seien zum Katastrophengebiet erklärt worden, berichten thailändische Medien. Innerhalb von 2 Tagen seien rund 30 cm Regen gefallen. Der Verkehr sei in vielen Teilen der Stadt zum Erliegen gekommen. Schulen und Tempel werden als Notunterkünfte genutzt. Bis und mit morgen soll es weiter regnen.
1: Der Herbst hat uns richtig, richtig gern. Darum geht es am Sonntag Vollgas für uns. Perfektes Wetter für irgendwo einen Ausflug zu machen. Es gibt nämlich viel Sonne und 24 Grad am Nachmittag.
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1: Die Themen haben heute Schlagzeilen gemacht. Guten Abend.
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2: In der Schweiz sind gestern Abend tausende Menschen für mehr Klimaschutz auf die Straße gegangen. Etwa in Luzern, Zürich, Basel oder Bern forderten die Demonstranten einen konsequenten Klimaschutz und mehr Massnahmen gegen Hitze. So etwa auch Serena Keggi vom Klimastreik Bern.
3: Die Klimakrise ist da und die Leute müssen auch geschützt werden vor dieser Hitze. Gleichzeitig muss die Politik verstehen, dass man jetzt Klimaschutz, und zwar wirksame Klimaschutzmassnahmen, ergreifen muss.
2: Laut den Organisatoren demonstrierten in der Deutschschweiz und im Tessin bis zu 17.000 Menschen. Zu den Kundgebungen hat das breit abgestürzte Bündnis keine 50 Grad Sommer aufgerufen. Künstliche Intelligenz ist auch im Bundeshaus angekommen. Die Mitglieder von National- und Ständerat können in der laufenden Session den eigenen KI-Assistenten Pia nutzen. Marc Bühlmann, Politologe der Uni Bern, sieht darin auch Risiken. Weil sich Vorstöße mit KI schneller schreiben lassen, könne ihre Zahl weiter steigen, sagt er zum Newsportal now.ch. Schon in den letzten 15 Jahren haben die Vorstöße um 70% zugenommen. Bühlmann warnt zudem davor, KI-Texte ungeprüft zu übernehmen, so könnten Fehler ins Parlament gelangen. Tausende haben in Bern an einer Demonstration der Asyl- und Migrationsbewegung teilgenommen. Die Demonstrierenden forderten Grundrechte für alle Menschen, unabhängig von ihrem Aufenthaltsstatus oder ihrer Herkunft. Zudem verlangten sie uneingeschränkte Bewegungsfreiheit sowie politisch und gesellschaftlich mitzubestimmen. Zur Demonstration aufgerufen hatte die Organisation Solidarité sans frontières. Der Umzug führte durch die Innenstadt auf den Bundesplatz. Deutschland will die Olympischen Sommerspiele und Paralympics 2036, 40 und 2044 austragen, und zwar in München. Der Deutsche Olympische Sportbund hat sich für die bayerische Hauptstadt als Bewerberin entschieden. München setzte sich gegen die Region Köln-Rhein-Ruhr durch. Über den Austragungsort für 2036 will das Internationale Olympische Komitee im Sommer 29 entscheiden. Auch Budapest und Istanbul wollen die Spiele nach Europa holen. Für Landwirte können Ernteversicherungen in Zukunft deutlich teurer werden. Davor warnt der Chef des Versicherers Schweizer Hagel im Interview mit der NZZ. Wegen den grossen Schäden im laufenden Jahr droht der Versicherung ein massiver finanzieller Verlust. Häufen sich solche Jahre, müssten die Prämien steigen, wodurch sich viele Bauern kaum noch Ernteversicherungen leisten könnten. Umso wichtiger sind laut Schweizer Hagel Klimaschutz und eine Landwirtschaft, die sich besser ans veränderte Klima anpasst.
4: Der Herbst hat uns richtig, richtig gern. Darum gibt es am Sonntag Vollgas für uns. Perfekte Wetter für irgendwo einen Ausflug zu machen. Es gibt nämlich viel Sonne und 24 Grad am Nachmittag.